Es ist Dienstag, es ist der 7. Juli 2026 und das hier ist das Daily Update. Hallo! Wenn wir kurz zur Fußball-WM schauen, da fließen bei dem einen oder anderen doch vielleicht gerade so ein paar Tränen, denn die deutsche Mannschaft ist ja wie bekannt schon wieder in der K.O.-Runde ausgeschieden. Aber heute vor 52 Jahren liefen auch Tränen, allerdings damals dann eher doch Freudentränen. Denn Deutschland stand am 7. Juli 1974 gegen die Niederlande im WM-Finale und siegte am Ende mit 2:1 und holte sich damit zum zweiten Mal den Weltmeistertitel. Ein Fußballmärchen, das bis heute einfach unvergessen bleibt, sich aber dieses Jahr leider nicht wiederholen kann. Heute, vor 50 Jahren, wurde in West-Berlin das erste Frauenhaus Deutschland eröffnet. Zum ersten Mal gab es damit einen geschützten Ort für Frauen und ihre Kinder, die vor Gewalt fliehen mussten. Ein wichtiger Meilenstein und auch ein Thema, das leider bis heute nicht von seiner Bedeutung verloren hat. Inzwischen gibt es rund 400 Frauenhäuser landesweit, zusätzlich aber auch Schutzwohnungen und Fachberatungsstellen. Frauen, die Hilfe brauchen, bekommen diese telefonisch rund um die Uhr unter der Telefonnummer 116 016 oder aber auf der Website www.hilfetelefon.de. Heute hat Ringo Starr Geburtstag und er hat zusammen mit seiner Band die Beatles damals Musikgeschichte geschrieben. Als Schlagzeuger sorgte er damals für den Rhythmus der erfolgreichsten Band aller Zeiten.

Auch bis heute steht er auf der Bühne und beweist einfach, dass guter Beat kein Alter kennt. Wir sagen Happy Birthday zum, Achtung, 86. Heute vor exakt 30 Jahren standen die Fugees mit Killing Me Softly ganz oben in den britischen Charts.

Die Neuinterpretation des Klassikers wurde damals weltweit zum Mega-Hit und machte Lauryn Hill, Wyclef Jean und Press international berühmt. Lauryn Hill kennt viele außerdem aus dem Kino, denn bereits 3 Jahre zuvor spielte sie im Erfolgsfilm Sister Act 2 an der Seite von Whoopi Goldberg mit. Und das war das Daily Update vom 7. Juli. Übrigens, heute ist der Sag-die-Wahrheit-Tag. Ein Tag, der uns also daran erinnert, ehrlich zu sein, auch wenn es manchmal wehtut. Und ja, weil heute dieser Wahrheitstag ist, sag ich's ganz ehrlich, ich mache jetzt Feierabend. Alles andere wäre gelogen. Sven Weikam, Daily Redaktion. 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
1: Na, wie sieht's aus? Könnt ihr auch nicht schlafen? Gar kein Problem. Dreht die Musik einfach so ein Stück lauter und singt mit. Und vielleicht klappt's dann ja mit dem Müdewerden. Wie dem auch sei, ich bin bei euch. Kommt gut durch die Nacht. Das ist

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Es ist Dienstag, es ist der 7. Juli 2026 und das hier ist das Daily Update. Hallo! Wenn wir kurz zur Fußball-WM schauen, da fließen bei dem einen oder anderen doch vielleicht gerade so ein paar Tränen, denn die deutsche Mannschaft ist ja wie bekannt schon wieder in der K.O.-Runde ausgeschieden. Aber heute vor 52 Jahren liefen auch Tränen, allerdings damals dann eher doch Freudentränen. Denn Deutschland stand am 7. Juli 1974 gegen die Niederlande im WM-Finale und siegte am Ende mit 2:1 und holte sich damit zum zweiten Mal den Weltmeistertitel. Ein Fußballmärchen, das bis heute einfach unvergessen bleibt, sich aber dieses Jahr leider nicht wiederholen kann. Heute vor 50 Jahren wurde in West-Berlin das erste Frauenhaus Deutschland eröffnet. Zum ersten Mal gab es damit einen geschützten Ort für Frauen und ihre Kinder, die vor Gewalt fliehen mussten. Ein wichtiger Meilenstein und auch ein Thema, das leider bis heute nicht von seiner Bedeutung verloren hat. Inzwischen gibt es rund 400 Frauenhäuser landesweit, zusätzlich aber auch Schutzwohnungen und Fachberatungsstellen. Frauen, die Hilfe brauchen, bekommen diese telefonisch rund um die Uhr unter der Telefonnummer 116 016 oder aber auf der Website www.hilfetelefon.de. Heute hat Ringo Starr Geburtstag und er hat zusammen mit seiner Band die Beatles damals Musikgeschichte geschrieben. Als Schlagzeuger sorgte er damals für den Rhythmus der erfolgreichsten Band aller Zeiten.

Auch bis heute steht er auf der Bühne und beweist einfach, dass guter Beat kein Alter kennt. Wir sagen Happy Birthday zum, Achtung, 86. Heute vor exakt 30 Jahren standen die Fugees mit Killing Me Softly ganz oben in den britischen Charts.

Die Neuinterpretation des Klassikers wurde damals weltweit zum Mega-Hit und machte Lauryn Hill, Wyclef Jean und Press international berühmt. Lauryn Hill kennt viele außerdem aus dem Kino, denn bereits 3 Jahre zuvor spielte sie im Erfolgsfilm Sister Act 2 an der Seite von Whoopi Goldberg mit. Und das war das Daily Update vom 7. Juli. Übrigens, heute ist der Sag-die-Wahrheit-Tag. Ein Tag, der uns also daran erinnert, ehrlich zu sein, auch wenn es manchmal wehtut. Und ja, weil heute dieser Wahrheitstag ist, sag ich's

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2: Kennt ihr das eigentlich auch? Ihr liegt hundemüde im Bett, wollt eigentlich nur schlafen, aber euer Kopf stellt sich diese eine verdammt wichtige Frage: Haben Pinguine eigentlich Knie? Ja, mit dieser Frage im Kopf liegst du halt einfach stundenlang wach, und damit es dir dabei wenigstens ein bisschen besser geht, hier der perfekte Nachtmix für dich.

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2: Na, bist du auch noch nachtaktiv oder sogar auf der Arbeit oder vielleicht sogar schon wieder auf der Arbeit? Also ich habe ja einen guten Freund, der ist Bäcker. Klar, der muss morgens immer ganz früh raus und die Brötchen müssen auch fertig sein, wenn die normalen Menschen aufstehen. Doch damit der auch wirklich mal so 8 Stunden durchpennen kann, ne, geht der abends immer echt um 18 Uhr ins Bett. Ganz ehrlich, so früh musste ich nicht mal als Kind schlafen gehen. Also, Erwachsensein ist doch nicht so toll, wie viele immer dachten. Aber vielleicht weckt der kommende Song ja irgendwie Kindheitserinnerungen in dir.

Es ist Dienstag, es ist der 7. Juli 2026 und das hier ist das Daily Update. Hallo! Wenn wir kurz zur Fußball-WM schauen, da fließen bei dem einen oder anderen doch vielleicht gerade so ein paar Tränen, denn die deutsche Mannschaft ist ja wie bekannt schon wieder in der K.O.-Runde ausgeschieden. Aber heute vor 52 Jahren liefen auch Tränen, allerdings damals dann eher doch Freudentränen. Denn Deutschland stand am 7. Juli 1974 gegen die Niederlande im WM-Finale und siegte am Ende mit 2:1 und holte sich damit zum zweiten Mal den Weltmeistertitel. Ein Fußballmärchen, das bis heute einfach unvergessen bleibt, sich aber dieses Jahr leider nicht wiederholen kann. Heute, vor 50 Jahren, wurde in West-Berlin das erste Frauenhaus Deutschland eröffnet. Zum ersten Mal gab es damit einen geschützten Ort für Frauen und ihre Kinder, die vor Gewalt fliehen mussten. Ein wichtiger Meilenstein und auch ein Thema, das leider bis heute nicht von seiner Bedeutung verloren hat. Inzwischen gibt es rund 400 Frauenhäuser landesweit, zusätzlich aber auch Schutzwohnungen und Fachberatungsstellen. Frauen, die Hilfe brauchen, bekommen diese telefonisch rund um die Uhr unter der Telefonnummer 116 016 oder aber auf der Website www.hilfetelefon.de. Heute hat Ringo Starr Geburtstag und er hat zusammen mit seiner Band die Beatles damals Musikgeschichte geschrieben. Als Schlagzeuger sorgte er damals für den Rhythmus der erfolgreichsten Band aller Zeiten.

Auch bis heute steht er auf der Bühne und beweist einfach, dass guter Beat kein Alter kennt. Wir sagen Happy Birthday zum, Achtung, 86. Heute vor exakt 30 Jahren standen die Fugees mit Killing Me Softly ganz oben in den britischen Charts.

Die Neuinterpretation des Klassikers wurde damals weltweit zum Mega-Hit und machte Lauryn Hill, Wyclef Jean und Press international berühmt. Lauryn Hill kennt viele außerdem aus dem Kino, denn bereits 3 Jahre zuvor spielte sie im Erfolgsfilm Sister Act 2 an der Seite von Whoopi Goldberg mit. Und das war das Daily Update vom 7. Juli. Übrigens, heute ist der Sag-die-Wahrheit-Tag. Ein Tag, der uns also daran erinnert, ehrlich zu sein, auch wenn es manchmal wehtut. Und ja, weil heute dieser Wahrheitstag ist, sag ich's ganz ehrlich, ich mache jetzt Feierabend. Alles andere wäre gelogen. Sven Weikam, Daily Redaktion. 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
1: Na, bist du auch noch nachtaktiv oder sogar auf der Arbeit oder vielleicht sogar schon wieder auf der Arbeit? Also ich habe ja einen guten Freund, der ist Bäcker. Klar, der muss morgens immer ganz früh raus und die Brötchen müssen auch fertig sein, wenn die normalen Menschen aufstehen. Doch damit der auch wirklich mal so 8 Stunden durchpennen kann, ne, geht der abends immer echt um 18 Uhr ins Bett. Ganz ehrlich, so früh musste ich nicht mal als Kind schlafen gehen. Also erwachsen sein ist doch nicht so toll, wie viele immer dachten. Aber vielleicht weckt der kommende Song ja irgendwie Kindheitserinnerungen in dir.

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Es ist Dienstag, es ist der 7. Juli 2026 und das hier ist das Daily Update. Hallo! Wenn wir kurz zur Fußball-WM schauen, da fließen bei dem einen oder anderen doch vielleicht gerade so ein paar Tränen, denn die deutsche Mannschaft ist ja wie bekannt schon wieder in der K.O.-Runde ausgeschieden. Aber heute vor 52 Jahren liefen auch Tränen, allerdings damals dann eher doch Freudentränen. Denn Deutschland stand am 7. Juli 1974 gegen die Niederlande im WM-Finale und siegte am Ende mit 2:1 und holte sich damit zum zweiten Mal den Weltmeistertitel. Ein Fußballmärchen, das bis heute einfach unvergessen bleibt, sich aber dieses Jahr leider nicht wiederholen kann. Heute vor 50 Jahren wurde in West-Berlin das erste Frauenhaus Deutschland eröffnet. Zum ersten Mal gab es damit einen geschützten Ort für Frauen und ihre Kinder, die vor Gewalt fliehen mussten. Ein wichtiger Meilenstein und auch ein Thema, das leider bis heute nicht von seiner Bedeutung verloren hat. Inzwischen gibt es rund 400 Frauenhäuser landesweit, zusätzlich aber auch Schutzwohnungen und Fachberatungsstellen. Frauen, die Hilfe brauchen, bekommen diese telefonisch rund um die Uhr unter der Telefonnummer 116 016 oder aber auf der Website www.hilfetelefon.de. Heute hat Ringo Starr Geburtstag und er hat zusammen mit seiner Band die Beatles damals Musikgeschichte geschrieben. Als Schlagzeuger sorgte er damals für den Rhythmus der erfolgreichsten Band aller Zeiten.

Auch bis heute steht er auf der Bühne und beweist einfach, dass guter Beat kein Alter kennt. Wir sagen Happy Birthday zum, Achtung, 86. Heute vor exakt 30 Jahren standen die Fugees mit Killing Me Softly ganz oben in den britischen Charts.

0: Die Neuinterpretation des Klassikers wurde damals weltweit zum Megahit und machte Lauryn Hill, Wyclef Jean und Press international berühmt. Lauryn Hill kennt viele außerdem aus dem Kino, denn bereits 3 Jahre zuvor spielte sie im Erfolgsfilm Sister Act 2 an der Seite von Whoopi Goldberg mit. Und das war das Daily Update vom 7. Juli. Übrigens, heute ist der Sag-die-Wahrheit-Tag. Ein Tag, der uns also daran erinnert, ehrlich zu sein, auch wenn es manchmal wehtut. Und ja, weil heute dieser Wahrheitstag ist, sag ich's ganz ehrlich, ich mache jetzt Feierabend. Alles andere wäre gelogen. Sven Weikamp, Daily Redaktion.
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1: Hi, kurze Frage in die Runde. Braucht mich hier noch jemand oder kann ich schlafen gehen? Nein, Spaß beiseite. Wir machen natürlich noch ein bisschen weiter, mindestens bis die Sonne aufgeht. Ich bin Sven und versüße euch hier die Nacht. Hi und hallo. Einzige Chance, mir zu entkommen, ihr müsst einschlafen. Vielleicht klappt's ja mit diesem Song hier.
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1: Einen wunderschönen guten Morgen zusammen. Oder ist bei euch noch Abend? Stimmt, der nächste Tag beginnt ja eigentlich erst, wenn man geschlafen hat. Und naja, bis dahin gibt's einfach tolle Musik hier aus dem Radio. Also ruhig ein Stück lauter drehen.

Es ist Dienstag, es ist der 7. Juli 2026 und das hier ist das Daily Update. Hallo! Wenn wir kurz zur Fußball-WM schauen, da fließen bei dem einen oder anderen doch vielleicht gerade so ein paar Tränen, denn die deutsche Mannschaft ist ja wie bekannt schon wieder in der K.O.-Runde ausgeschieden. Aber heute vor 52 Jahren liefen auch Tränen, allerdings damals dann eher doch Freudentränen. Denn Deutschland stand am 7. Juli 1974 gegen die Niederlande im WM-Finale und siegte am Ende mit 2:1 und holte sich damit zum zweiten Mal den Weltmeistertitel. Ein Fußballmärchen, das bis heute einfach unvergessen bleibt, sich aber dieses Jahr leider nicht wiederholen kann. Heute vor 50 Jahren wurde in West-Berlin das erste Frauenhaus Deutschland eröffnet. Zum ersten Mal gab es damit einen geschützten Ort für Frauen und ihre Kinder, die vor Gewalt fliehen mussten. Ein wichtiger Meilenstein und auch ein Thema, das leider bis heute nicht von seiner Bedeutung verloren hat. Inzwischen gibt es rund 400 Frauenhäuser landesweit, zusätzlich aber auch Schutzwohnungen und Fachberatungsstellen. Frauen, die Hilfe brauchen, bekommen diese telefonisch rund um die Uhr unter der Telefonnummer 116 016 oder aber auf der Website www.hilfetelefon.de. Heute hat Ringo Starr Geburtstag und er hat zusammen mit seiner Band die Beatles damals Musikgeschichte geschrieben. Als Schlagzeuger sorgte er damals für den Rhythmus der erfolgreichsten Band aller Zeiten.

Auch bis heute steht er auf der Bühne und beweist einfach, dass guter Beat kein Alter kennt. Wir sagen Happy Birthday zum, Achtung, 86. Heute vor exakt 30 Jahren standen die Fugees mit Killing Me Softly ganz oben in den britischen Charts.

Die Neuinterpretation des Klassikers wurde damals weltweit zum Megahit und machte Lauryn Hill, Wyclef Jean und Press international berühmt. Lauryn Hill kennt viele außerdem aus dem Kino, denn bereits 3 Jahre zuvor spielte sie im Erfolgsfilm Sister Act 2 an der Seite von Whoopi Goldberg mit. Und das war das Daily Update vom 7. Juli. Übrigens, heute ist der Sag-die-Wahrheit-Tag. Ein Tag, der uns also daran erinnert, ehrlich zu sein, auch wenn es manchmal wehtut. Und ja, weil heute dieser Wahrheitstag ist, sag ich's ganz ehrlich, ich mache jetzt Feierabend. Alles andere wäre gelogen. Sven Weikamp, Daily Redaktion.

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Es ist Dienstag, es ist der 7. Juli 2026 und das hier ist das Daily Update. Hallo! Wenn wir kurz zur Fußball-WM schauen, da fließen bei dem einen oder anderen doch vielleicht gerade so ein paar Tränen, denn die deutsche Mannschaft ist ja wie bekannt schon wieder in der K.O.-Runde ausgeschieden. Aber heute vor 52 Jahren liefen auch Tränen, allerdings damals dann eher doch Freudentränen. Denn Deutschland stand am 7. Juli 1974 gegen die Niederlande im

WM-Finale und siegte am Ende mit 2:1 und holte sich damit zum zweiten Mal den Weltmeistertitel. Ein Fußballmärchen, das bis heute einfach unvergessen bleibt, sich aber dieses Jahr leider nicht wiederholen kann. Heute, vor 50 Jahren, wurde in West-Berlin das erste Frauenhaus Deutschland eröffnet. Zum ersten Mal gab es damit einen geschützten Ort für Frauen und ihre Kinder, die vor Gewalt fliehen mussten. Ein wichtiger Meilenstein und auch ein Thema, das leider bis heute nicht von seiner Bedeutung verloren hat. Inzwischen gibt es rund 400 Frauenhäuser landesweit, zusätzlich aber auch Schutzwohnungen und Fachberatungsstellen. Frauen, die Hilfe brauchen, bekommen diese telefonisch rund um die Uhr unter der Telefonnummer 116 016 oder aber auf der Website www.hilfetelefon.de. Heute hat Ringo Starr Geburtstag und er hat zusammen mit seiner Band die Beatles damals Musikgeschichte geschrieben. Als Schlagzeuger sorgte er damals für den Rhythmus der erfolgreichsten Band aller Zeiten.

Auch bis heute steht er auf der Bühne und beweist einfach, dass guter Beat kein Alter kennt. Wir sagen Happy Birthday zum, Achtung, 86. Heute vor exakt 30 Jahren standen die Fugees mit Killing Me Softly ganz oben in den britischen Charts.

Die Neuinterpretation des Klassikers wurde damals weltweit zum Mega-Hit und machte Lauryn Hill, Wyclef Jean und Press international berühmt. Lauryn Hill kennt viele außerdem aus dem Kino, denn bereits 3 Jahre zuvor spielte sie im Erfolgsfilm Sister Act 2 an der Seite von Whoopi Goldberg mit. Und das war das Daily Update vom 7. Juli. Übrigens, heute ist der Sag-die-Wahrheit-Tag. Ein Tag, der uns also daran erinnert, ehrlich zu sein, auch wenn es manchmal wehtut. Und ja, weil heute dieser Wahrheitstag ist, sag ich's ganz ehrlich, ich mache jetzt Feierabend. Alles andere wäre gelogen. Sven Weikam, Daily Redaktion. 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

Es ist Dienstag, es ist der 7. Juli 2026 und das hier ist das Daily Update. Hallo! Wenn wir kurz zur Fußball-WM schauen, da fließen bei dem einen oder anderen doch vielleicht gerade so ein paar Tränen, denn die deutsche Mannschaft ist ja wie bekannt schon wieder in der K.O.-Runde ausgeschieden. Aber heute vor 52 Jahren liefen auch Tränen, allerdings damals dann eher doch Freudentränen. Denn Deutschland stand am 7. Juli 1974 gegen die Niederlande im WM-Finale und siegte am Ende mit 2:1 und holte sich damit zum zweiten Mal den Weltmeistertitel. Ein Fußballmärchen, das bis heute einfach unvergessen bleibt, sich aber dieses Jahr leider nicht wiederholen kann. Heute vor 50 Jahren wurde in West-Berlin das erste Frauenhaus Deutschland eröffnet. Zum ersten Mal gab es damit einen geschützten Ort für Frauen und ihre Kinder, die vor Gewalt fliehen mussten. Ein wichtiger Meilenstein und auch ein Thema, das leider bis heute nicht von seiner Bedeutung verloren hat. Inzwischen gibt es rund 400 Frauenhäuser landesweit, zusätzlich aber auch Schutzwohnungen und Fachberatungsstellen. Frauen, die Hilfe brauchen,

bekommen diese telefonisch rund um die Uhr unter der Telefonnummer 116 016 oder aber auf der Website www.hilfetelefon.de. Heute hat Ringo Starr Geburtstag und er hat zusammen mit seiner Band die Beatles damals Musikgeschichte geschrieben. Als Schlagzeuger sorgte er damals für den Rhythmus der erfolgreichsten Band aller Zeiten.

Auch bis heute steht er auf der Bühne und beweist einfach, dass guter Beat kein Alter kennt. Wir sagen Happy Birthday zum, Achtung, 86. Heute vor exakt 30 Jahren standen die Fugees mit Killing Me Softly ganz oben in den britischen Charts.

Die Neuinterpretation des Klassikers wurde damals weltweit zum Mega-Hit und machte Lauryn Hill, Wyclef Jean und Press international berühmt. Lauryn Hill kennt viele außerdem aus dem Kino, denn bereits 3 Jahre zuvor spielte sie im Erfolgsfilm Sister Act 2 an der Seite von Whoopi Goldberg mit. Und das war das Daily Update vom 7. Juli. Übrigens, heute ist der Sag-die-Wahrheit-Tag. Ein Tag, der uns also daran erinnert, ehrlich zu sein, auch wenn es manchmal wehtut. Und ja, weil heute dieser Wahrheitstag ist, sag ich's ganz ehrlich, ich mache jetzt Feierabend. Alles andere wäre gelogen. Sven Weikam, Daily Redaktion.

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Es ist Dienstag, es ist der 7. Juli 2026 und das hier ist das Daily Update. Hallo! Wenn wir kurz zur Fußball-WM schauen, da fließen bei dem einen oder anderen doch vielleicht gerade so ein paar Tränen, denn die deutsche Mannschaft ist ja wie bekannt schon wieder in der K.O.-Runde ausgeschieden. Aber heute vor 52 Jahren liefen auch Tränen, allerdings damals dann eher doch Freudentränen. Denn Deutschland stand am 7. Juli 1974 gegen die Niederlande im WM-Finale und siegte am Ende mit 2:1 und holte sich damit zum zweiten Mal den Weltmeistertitel. Ein Fußballmärchen, das bis heute einfach unvergessen bleibt, sich aber dieses Jahr leider nicht wiederholen kann. Heute vor 50 Jahren wurde in West-Berlin das erste Frauenhaus Deutschland eröffnet. Zum ersten Mal gab es damit einen geschützten Ort für Frauen und ihre Kinder, die vor Gewalt fliehen mussten. Ein wichtiger Meilenstein und auch ein Thema, das leider bis heute nicht von seiner Bedeutung verloren hat. Inzwischen gibt es rund 400 Frauenhäuser landesweit, zusätzlich aber auch Schutzwohnungen und Fachberatungsstellen. Frauen, die Hilfe brauchen, bekommen diese telefonisch rund um die Uhr unter der Telefonnummer 116 016 oder aber auf der Website www.hilfetelefon.de. Heute hat Ringo Starr Geburtstag und er hat zusammen mit seiner Band die Beatles damals Musikgeschichte geschrieben. Als Schlagzeuger sorgte er damals für den Rhythmus der erfolgreichsten Band aller Zeiten.

Auch bis heute steht er auf der Bühne und beweist einfach, dass guter Beat kein Alter kennt. Wir sagen Happy Birthday zum, Achtung, 86. Heute vor exakt 30 Jahren standen die Fugees mit Killing Me Softly ganz oben in den britischen Charts.

0: Die Neuinterpretation des Klassikers wurde damals weltweit zum Mega-Hit und machte Lauryn Hill, Wyclef Jean und Press international berühmt. Lauryn Hill kennt viele außerdem aus dem Kino, denn bereits 3 Jahre zuvor spielte sie im Erfolgsfilm Sister Act 2 an der Seite von Whoopi Goldberg mit. Und das war das Daily Update vom 7. Juli. Übrigens, heute ist der Sag-die-Wahrheit-Tag. Ein Tag, der uns also daran erinnert, ehrlich zu sein, auch wenn es manchmal wehtut. Und ja, weil heute dieser Wahrheitstag ist, sag ich's ganz ehrlich, ich mache jetzt Feierabend. Alles andere wäre gelogen. Sven Weikam, Daily Redaktion.
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Nonstop und mit Es ist Dienstag, es ist der 7. Juli 2026 und das hier ist das Daily Update. Hallo! Wenn wir kurz zur Fußball-WM schauen, da fließen bei dem einen oder anderen doch vielleicht gerade so ein paar Tränen, denn die deutsche Mannschaft ist ja wie bekannt schon wieder in der K.O.-Runde ausgeschieden. Aber heute vor 52 Jahren liefen auch Tränen, allerdings damals dann eher doch Freudentränen. Denn Deutschland stand am 7. Juli 1974 gegen die Niederlande im WM-Finale und siegte am Ende mit 2:1 und holte sich damit zum zweiten Mal den Weltmeistertitel. Ein Fußballmärchen, das bis heute einfach unvergessen bleibt, sich aber dieses Jahr leider nicht wiederholen kann. Heute vor 50 Jahren wurde in West-Berlin das erste Frauenhaus Deutschland eröffnet. Zum ersten Mal gab es damit einen geschützten Ort für Frauen und ihre Kinder, die vor Gewalt fliehen mussten. Ein wichtiger Meilenstein und auch ein Thema, das leider bis heute nicht von seiner Bedeutung verloren hat. Inzwischen gibt es rund 400 Frauenhäuser landesweit, zusätzlich aber auch Schutzwohnungen und Fachberatungsstellen. Frauen, die Hilfe brauchen, bekommen diese telefonisch rund um die Uhr unter der Telefonnummer 116 016 oder aber auf der Website www.hilfetelefon.de. Heute hat Ringo Starr Geburtstag und er hat zusammen mit seiner Band die Beatles damals Musikgeschichte geschrieben. Als Schlagzeuger sorgte er damals für den Rhythmus der erfolgreichsten Band aller Zeiten.

Auch bis heute steht er auf der Bühne und beweist einfach, dass guter Beat kein Alter kennt. Wir sagen Happy Birthday zum, Achtung, 86. Heute vor exakt 30 Jahren standen die Fugees mit Killing Me Softly ganz oben in den britischen Charts.

Express international berühmt. Lauryn Hill kennt viele außerdem aus dem Kino, denn bereits 3 Jahre zuvor spielte sie im Erfolgsfilm Sister Act 2 an der Seite von Whoopi Goldberg mit. Und das war das Daily Update vom 7. Juli. Übrigens, heute ist der Sag-die-Wahrheit-Tag. Ein Tag, der uns also daran erinnert, ehrlich zu sein, auch wenn es manchmal wehtut. Und ja, weil heute dieser Wahrheitstag ist, sag ich's ganz ehrlich, ich mache jetzt Feierabend. Alles andere wäre gelogen. Sven Weikamp, Daily Redaktion.

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Es ist Dienstag, es ist der 7. Juli 2026 und das hier ist das Daily Update. Hallo! Wenn wir kurz zur Fußball-WM schauen, da fließen bei dem einen oder anderen doch vielleicht gerade so ein paar Tränen, denn die deutsche Mannschaft ist ja wie bekannt schon wieder in der K.O.-Runde ausgeschieden. Aber heute vor 52 Jahren liefen auch Tränen, allerdings damals dann eher doch Freudentränen. Denn Deutschland stand am 7. Juli 1974 gegen die Niederlande im WM-Finale und siegte am Ende mit 2:1 und holte sich damit zum zweiten Mal den Weltmeistertitel. Ein Fußballmärchen, das bis heute einfach unvergessen bleibt, sich aber dieses Jahr leider nicht wiederholen kann. Heute, vor 50 Jahren, wurde in West-Berlin das erste Frauenhaus Deutschland eröffnet. Zum ersten Mal gab es damit einen geschützten Ort für Frauen und ihre Kinder, die vor Gewalt fliehen mussten. Ein wichtiger Meilenstein und auch ein Thema, das leider bis heute nicht von seiner Bedeutung verloren hat. Inzwischen gibt es rund 400 Frauenhäuser landesweit, zusätzlich aber auch Schutzwohnungen und Fachberatungsstellen. Frauen, die Hilfe brauchen, bekommen diese telefonisch rund um die Uhr unter der Telefonnummer 116 016 oder aber auf der Website www.hilfetelefon.de. Heute hat Ringo Starr Geburtstag und er hat zusammen mit seiner Band die Beatles damals Musikgeschichte geschrieben. Als Schlagzeuger sorgte er damals für den Rhythmus der erfolgreichsten Band aller Zeiten.

Auch bis heute steht er auf der Bühne und beweist einfach, dass guter Beat kein Alter kennt. Wir sagen Happy Birthday zum, Achtung, 86. Heute vor exakt 30 Jahren standen die Fugees mit Killing Me Softly ganz oben in den britischen Charts.

0: Die Neuinterpretation des Klassikers wurde damals weltweit zum Mega-Hit und machte Lauryn Hill, Wyclef Jean und Press international berühmt. Lauryn Hill kennt viele außerdem aus dem Kino, denn bereits 3 Jahre zuvor spielte sie im Erfolgsfilm Sister Act 2 an der Seite von Whoopi Goldberg mit. Und das war das Daily Update vom 7. Juli. Übrigens, heute ist der Sag-die-Wahrheit-Tag. Ein Tag, der uns also daran erinnert, ehrlich zu sein, auch wenn es manchmal wehtut. Und ja, weil heute dieser Wahrheitstag ist, sag ich's ganz ehrlich, ich mache jetzt Feierabend. Alles andere wäre gelogen. Sven Weikam, Daily Redaktion.
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Es ist Dienstag, es ist der 7. Juli 2026 und das hier ist das Daily Update. Hallo! Wenn wir kurz zur Fußball-WM schauen, da fließen bei dem einen oder anderen doch vielleicht gerade so ein paar Tränen, denn die deutsche Mannschaft ist ja wie bekannt schon wieder in der K.O.-Runde ausgeschieden. Aber heute vor 52 Jahren liefen auch Tränen, allerdings damals dann eher doch Freudentränen. Denn Deutschland stand am 7. Juli 1974 gegen die Niederlande im WM-Finale und siegte am Ende mit 2:1 und holte sich damit zum zweiten Mal den Weltmeistertitel. Ein Fußballmärchen, das bis heute einfach unvergessen bleibt, sich aber dieses Jahr leider nicht wiederholen kann. Heute vor 50 Jahren wurde in West-Berlin das erste Frauenhaus Deutschland eröffnet. Zum ersten Mal gab es damit einen geschützten Ort für Frauen und ihre Kinder, die vor Gewalt fliehen mussten. Ein wichtiger Meilenstein und auch ein Thema, das leider bis heute nicht von seiner Bedeutung verloren hat. Inzwischen gibt es rund 400 Frauenhäuser landesweit, zusätzlich aber auch Schutzwohnungen und Fachberatungsstellen. Frauen, die Hilfe brauchen, bekommen diese telefonisch rund um die Uhr unter der Telefonnummer 116 016 oder aber auf der Website www.hilfetelefon.de. Heute hat Ringo Starr Geburtstag und er hat zusammen mit seiner Band die Beatles damals Musikgeschichte geschrieben. Als Schlagzeuger sorgte er damals für den Rhythmus der erfolgreichsten Band aller Zeiten.

Auch bis heute steht er auf der Bühne und beweist einfach, dass guter Beat kein Alter kennt. Wir sagen Happy Birthday zum, Achtung, 86. Heute vor exakt 30 Jahren standen die Fugees mit Killing Me Softly ganz oben in den britischen Charts.

Die Neuinterpretation des Klassikers wurde damals weltweit zum Mega-Hit und machte Lauryn Hill, Wyclef Jean und Press international berühmt. Lauryn Hill kennt viele außerdem aus dem Kino, denn bereits 3 Jahre zuvor spielte sie im Erfolgsfilm Sister Act 2 an der Seite von Whoopi Goldberg mit. Und das war das Daily Update vom 7. Juli. Übrigens, heute ist der Sag-die-Wahrheit-Tag. Ein Tag, der uns also daran erinnert, ehrlich zu sein, auch wenn es manchmal wehtut. Und ja, weil heute dieser Wahrheitstag ist, sag ich's ganz ehrlich, ich mache jetzt Feierabend. Alles andere wäre gelogen. Sven Weikam, Daily Redaktion.

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Es ist Dienstag, es ist der 7. Juli 2026 und das hier ist das Daily Update. Hallo! Wenn wir kurz zur Fußball-WM schauen, da fließen bei dem einen oder anderen doch vielleicht gerade so ein paar Tränen, denn die deutsche Mannschaft ist ja wie bekannt schon wieder in der K.O.-Runde ausgeschieden. Aber heute vor 52 Jahren liefen auch Tränen, allerdings damals dann eher doch Freudentränen. Denn Deutschland stand am 7. Juli 1974 gegen die Niederlande im WM-Finale und siegte am Ende mit 2:1 und holte sich damit zum zweiten Mal den Weltmeistertitel. Ein Fußballmärchen, das bis heute einfach unvergessen bleibt, sich aber dieses Jahr leider nicht wiederholen kann. Heute vor 50 Jahren wurde in West-Berlin das erste Frauenhaus Deutschland eröffnet. Zum ersten Mal gab es damit einen geschützten Ort für Frauen und ihre Kinder, die vor Gewalt fliehen mussten. Ein wichtiger Meilenstein und auch ein Thema, das leider bis heute nicht von seiner Bedeutung verloren hat. Inzwischen gibt es rund 400 Frauenhäuser landesweit, zusätzlich aber auch Schutzwohnungen und Fachberatungsstellen. Frauen, die Hilfe brauchen, bekommen diese telefonisch rund um die Uhr unter der Telefonnummer 116 016 oder aber auf der Website www.hilfetelefon.de. Heute hat Ringo Starr Geburtstag und er hat zusammen mit seiner Band die Beatles damals Musikgeschichte geschrieben. Als Schlagzeuger sorgte er damals für den Rhythmus der erfolgreichsten Band aller Zeiten.

Auch bis heute steht er auf der Bühne und beweist einfach, dass guter Beat kein Alter kennt. Wir sagen Happy Birthday zum, Achtung, 86. Heute vor exakt 30 Jahren standen die Fugees mit Killing Me Softly ganz oben in den britischen Charts.

Die Neuinterpretation des Klassikers wurde damals weltweit zum Mega-Hit und machte Lauryn Hill, Wycliffe Jean und Press international berühmt. Lauryn Hill kennt viele außerdem aus dem Kino, denn bereits 3 Jahre zuvor spielte sie im Erfolgsfilm Sister Act 2 an der Seite von Whoopi Goldberg mit. Und das war das Daily Update vom 7. Juli. Übrigens, heute ist der Sag-die-Wahrheit-Tag. Ein Tag, der uns also daran erinnert, ehrlich zu sein, auch wenn es manchmal wehtut. Und ja, weil heute dieser Wahrheitstag ist, sag ich's ganz ehrlich, ich mache jetzt Feierabend. Alles andere wäre gelogen. Sven Weikamp, Daily Redaktion. 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

Es ist Dienstag, es ist der 7. Juli 2026 und das hier ist das Daily Update. Hallo! Wenn wir kurz zur Fußball-WM schauen, da fließen bei dem einen oder anderen doch vielleicht gerade so ein paar Tränen, denn die deutsche Mannschaft ist ja wie bekannt schon wieder in der K.O.-Runde ausgeschieden. Aber heute vor 52 Jahren liefen auch Tränen, allerdings damals dann eher doch Freudentränen. Denn Deutschland stand am 7. Juli 1974 gegen die Niederlande im WM-Finale und siegte am Ende mit 2:1 und holte sich damit zum zweiten Mal den Weltmeistertitel. Ein Fußballmärchen, das bis heute einfach unvergessen bleibt, sich aber dieses Jahr leider nicht wiederholen kann. Heute vor 50 Jahren wurde in West-Berlin das erste Frauenhaus Deutschland eröffnet. Zum ersten Mal gab es damit einen geschützten Ort für Frauen und ihre Kinder, die vor Gewalt fliehen mussten. Ein wichtiger Meilenstein und auch ein Thema, das leider bis heute nicht von seiner Bedeutung verloren hat. Inzwischen gibt es rund 400 Frauenhäuser landesweit, zusätzlich aber auch Schutzwohnungen und Fachberatungsstellen. Frauen, die Hilfe brauchen, bekommen diese telefonisch rund um die Uhr unter der Telefonnummer 116 016 oder aber auf der Website www.hilfetelefon.de. Heute hat Ringo Starr Geburtstag und er hat zusammen mit seiner Band die Beatles damals Musikgeschichte geschrieben. Als Schlagzeuger sorgte er damals für den Rhythmus der erfolgreichsten Band aller Zeiten.

Auch bis heute steht er auf der Bühne und beweist einfach, dass guter Beat kein Alter kennt. Wir sagen Happy Birthday zum, Achtung, 86. Heute vor exakt 30 Jahren standen die Fugees mit Killing Me Softly ganz oben in den britischen Charts.

Die Neuinterpretation des Klassikers wurde damals weltweit zum Mega-Hit und machte Lauryn Hill, Wyclef Jean und Press international berühmt. Lauryn Hill kennt viele außerdem aus dem Kino, denn bereits 3 Jahre zuvor spielte sie im Erfolgsfilm Sister Act 2 an der Seite von Whoopi Goldberg mit. Und das war das Daily Update vom 7. Juli. Übrigens, heute ist der Sag-die-Wahrheit-Tag. Ein Tag, der uns also daran erinnert, ehrlich zu sein, auch wenn es manchmal wehtut. Und ja, weil heute dieser Wahrheitstag ist, sag ich's ganz ehrlich, ich mache jetzt Feierabend. Alles andere wäre gelogen. Sven Weikam, Daily Redaktion.

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Es ist Dienstag, es ist der 7. Juli 2026 und das hier ist das Daily Update. Hallo! Wenn wir kurz zur Fußball-WM schauen, da fließen bei dem einen oder anderen doch vielleicht gerade so ein paar Tränen, denn die deutsche Mannschaft ist ja wie bekannt schon wieder in der K.O.-Runde ausgeschieden. Aber heute vor 52 Jahren liefen auch Tränen, allerdings damals dann eher doch Freudentränen. Denn Deutschland stand am 7. Juli 1974 gegen die Niederlande im WM-Finale und siegte am Ende mit 2:1 und holte sich damit zum zweiten Mal den Weltmeistertitel.

Ein Fußballmärchen, das bis heute einfach unvergessen bleibt, sich aber dieses Jahr leider nicht wiederholen kann. Heute, vor 50 Jahren, wurde in West-Berlin das erste Frauenhaus Deutschland eröffnet. Zum ersten Mal gab es damit einen geschützten Ort für Frauen und ihre Kinder, die vor Gewalt fliehen mussten. Ein wichtiger Meilenstein und auch ein Thema, das leider bis heute nicht von seiner Bedeutung verloren hat. Inzwischen gibt es rund 400 Frauenhäuser landesweit, zusätzlich aber auch Schutzwohnungen und Fachberatungsstellen. Frauen, die Hilfe brauchen, bekommen diese telefonisch rund um die Uhr unter der Telefonnummer 116 016 oder aber auf der Website www.hilfetelefon.de. Heute hat Ringo Starr Geburtstag und er hat zusammen mit seiner Band die Beatles damals Musikgeschichte geschrieben. Als Schlagzeuger sorgte er damals für den Rhythmus der erfolgreichsten Band aller Zeiten.

Auch bis heute steht er auf der Bühne und beweist einfach, dass guter Beat kein Alter kennt. Wir sagen Happy Birthday zum, Achtung, 86. Heute vor exakt 30 Jahren standen die Fugees mit Killing Me Softly ganz oben in den britischen Charts.

0: Die Neuinterpretation des Klassikers wurde damals weltweit zum Mega-Hit und machte Lauryn Hill, Wyclef Jean und Press international berühmt. Lauryn Hill kennt viele außerdem aus dem Kino, denn bereits 3 Jahre zuvor spielte sie im Erfolgsfilm Sister Act 2 an der Seite von Whoopi Goldberg mit. Und das war das Daily Update vom 7. Juli. Übrigens, heute ist der Sag-die-Wahrheit-Tag. Ein Tag, der uns also daran erinnert, ehrlich zu sein, auch wenn es manchmal wehtut. Und ja, weil heute dieser Wahrheitstag ist, sag ich's ganz ehrlich, ich mache jetzt Feierabend. Alles andere wäre gelogen. Sven Weikam, Daily Redaktion.
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Es ist Dienstag, es ist der 7. Juli 2026 und das hier ist das Daily Update. Hallo! Wenn wir kurz zur Fußball-WM schauen, da fließen bei dem einen oder anderen doch vielleicht gerade so ein paar Tränen, denn die deutsche Mannschaft ist ja wie bekannt schon wieder in der K.O.-Runde ausgeschieden. Aber heute vor 52 Jahren liefen auch Tränen, allerdings damals dann eher doch Freudentränen. Denn Deutschland stand am 7. Juli 1974 gegen die Niederlande im WM-Finale und siegte am Ende mit 2:1 und holte sich damit zum zweiten Mal den Weltmeistertitel. Ein Fußballmärchen, das bis heute einfach unvergessen bleibt, sich aber dieses Jahr leider nicht wiederholen kann. Heute vor 50 Jahren wurde in West-Berlin das erste Frauenhaus Deutschland eröffnet. Zum ersten Mal gab es damit einen geschützten Ort für Frauen und ihre Kinder, die vor Gewalt fliehen mussten. Ein wichtiger Meilenstein und auch ein Thema, das leider bis heute nicht von seiner Bedeutung verloren hat. Inzwischen gibt es rund 400 Frauenhäuser landesweit, zusätzlich aber auch Schutzwohnungen und Fachberatungsstellen. Frauen, die Hilfe brauchen, bekommen diese telefonisch rund um die Uhr unter der Telefonnummer.

Telefonnummer 116 016 oder aber auf der Website www.hilfetelefon.de. Heute hat Ringo Starr Geburtstag und er hat zusammen mit seiner Band die Beatles damals Musikgeschichte geschrieben. Als Schlagzeuger sorgte er damals für den Rhythmus der erfolgreichsten Band aller Zeiten.

Auch bis heute steht er auf der Bühne und beweist einfach, dass guter Beat kein Alter kennt. Wir sagen Happy Birthday zum, Achtung, 86. Heute vor exakt 30 Jahren standen die Fugees mit Killing Me Softly ganz oben in den britischen Charts.

Die Neuinterpretation des Klassikers wurde damals weltweit zum Megahit und machte Lauryn Hill, Wyclef Jean und Press international berühmt. Lauryn Hill kennt viele außerdem aus dem Kino, denn bereits 3 Jahre zuvor spielte sie im Erfolgsfilm Sister Act 2 an der Seite von Whoopi Goldberg mit. Und das war das Daily Update vom 7. Juli. Übrigens, heute ist der Sag-die-Wahrheit-Tag. Ein Tag, der uns also daran erinnert, ehrlich zu sein, auch wenn es manchmal wehtut. Und ja, weil heute dieser Wahrheitstag ist, sag ich's ganz ehrlich, ich mache jetzt Feierabend. Alles andere wäre gelogen. Sven Weikam, Daily Redaktion.

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Es ist Dienstag, es ist der 7. Juli 2026 und das hier ist das Daily Update. Hallo! Wenn wir kurz zur Fußball-WM schauen, da fließen bei dem einen oder anderen doch vielleicht gerade so ein paar Tränen, denn die deutsche Mannschaft ist ja wie bekannt schon wieder in der K.O.-Runde ausgeschieden. Aber heute vor 52 Jahren liefen auch Tränen, allerdings damals dann eher doch Freudentränen. Denn Deutschland stand am 7. Juli 1974 gegen die Niederlande im WM-Finale und siegte am Ende mit 2:1 und holte sich damit zum zweiten Mal den Weltmeistertitel. Ein Fußballmärchen, das bis heute einfach unvergessen bleibt, sich aber dieses Jahr leider nicht wiederholen kann. Heute vor 50 Jahren wurde in West-Berlin das erste Frauenhaus Deutschland eröffnet. Zum ersten Mal gab es damit einen geschützten Ort für Frauen und ihre Kinder, die vor Gewalt fliehen mussten. Ein wichtiger Meilenstein und auch ein Thema, das leider bis heute nicht von seiner Bedeutung verloren hat. Inzwischen gibt es rund 400 Frauenhäuser landesweit, zusätzlich aber auch Schutzwohnungen und Fachberatungsstellen. Frauen, die Hilfe brauchen, bekommen diese telefonisch rund um die Uhr unter der Telefonnummer 116 016 oder aber auf der Website www.hilfetelefon.de. Heute hat Ringo Starr Geburtstag und er hat zusammen mit seiner Band die Beatles damals Musikgeschichte geschrieben. Als Schlagzeuger sorgte er damals für den Rhythmus der erfolgreichsten Band aller Zeiten.

sagen Happy Birthday zum, Achtung, 86. Heute vor exakt 30 Jahren standen die Fugees mit Killing Me Softly ganz oben in den britischen Charts.

0: Die Neuinterpretation des Klassikers wurde damals weltweit zum Mega-Hit und machte Lauryn Hill, Wyclef Jean und Press international berühmt. Lauryn Hill kennt viele außerdem aus dem Kino, denn bereits 3 Jahre zuvor spielte sie im Erfolgsfilm Sister Act 2 an der Seite von Whoopi Goldberg mit. Und das war das Daily Update vom 7. Juli. Übrigens, heute ist der Sag-die-Wahrheit-Tag. Ein Tag, der uns also daran erinnert, ehrlich zu sein, auch wenn es manchmal wehtut. Und ja, weil heute dieser Wahrheitstag ist, sag ich's ganz ehrlich, ich mache jetzt Feierabend. Alles andere wäre gelogen. Sven Weikamp, Daily Redaktion. 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

Es ist Dienstag, es ist der 7. Juli 2026 und das hier ist das Daily Update. Hallo! Wenn wir kurz zur Fußball-WM schauen, da fließen bei dem einen oder anderen doch vielleicht gerade so ein paar Tränen, denn die deutsche Mannschaft ist ja wie bekannt schon wieder in der K.O.-Runde ausgeschieden. Aber heute vor 52 Jahren liefen auch Tränen, allerdings damals dann eher doch Freudentränen. Denn Deutschland stand am 7. Juli 1974 gegen die Niederlande im WM-Finale und siegte am Ende mit 2:1 und holte sich damit zum zweiten Mal den Weltmeistertitel. Ein Fußballmärchen, das bis heute einfach unvergessen bleibt, sich aber dieses Jahr leider nicht wiederholen kann. Heute vor 50 Jahren wurde in West-Berlin das erste Frauenhaus Deutschland eröffnet. Zum ersten Mal gab es damit einen geschützten Ort für Frauen und ihre Kinder, die vor Gewalt fliehen mussten. Ein wichtiger Meilenstein und auch ein Thema, das leider bis heute nicht von seiner Bedeutung verloren hat. Inzwischen gibt es rund 400 Frauenhäuser landesweit, zusätzlich aber auch Schutzwohnungen und Fachberatungsstellen. Frauen, die Hilfe brauchen, bekommen diese telefonisch rund um die Uhr unter der Telefonnummer 116 016 oder aber auf der Website www.hilfetelefon.de. Heute hat Ringo Starr Geburtstag und er hat zusammen mit seiner Band die Beatles damals Musikgeschichte geschrieben. Als Schlagzeuger sorgte er damals für den Rhythmus der erfolgreichsten Band aller Zeiten.

Auch bis heute steht er auf der Bühne und beweist einfach, dass guter Beat kein Alter kennt. Wir sagen Happy Birthday zum, Achtung, 86. Heute vor exakt 30 Jahren standen die Fugees mit Killing Me Softly ganz oben in den britischen Charts.

Die Neuinterpretation des Klassikers wurde damals weltweit zum Mega-Hit und machte Lauryn Hill, Wyclef Jean und Press international berühmt. Lauryn Hill kennt viele außerdem aus dem Kino, denn bereits 3 Jahre zuvor spielte

sie im Erfolgsfilm Sister Act 2 an der Seite von Whoopi Goldberg mit. Und das war das Daily Update vom 7. Juli. Übrigens, heute ist der Sag-die-Wahrheit-Tag. Ein Tag, der uns also daran erinnert, ehrlich zu sein, auch wenn es manchmal wehtut. Und ja, weil heute dieser Wahrheitstag ist, sag ich's ganz ehrlich, ich mache jetzt Feierabend. Alles andere wäre gelogen. Sven Weikam, Daily Redaktion.

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Also wir sind hier sendebereit und ihr und sie sind an den Lautsprechern hörbereit. Prima, dann kann es losgehen. Und damit hallo und willkommen zu einer neuen Ausgabe des Soundbreaks deines Lebens. Das sagt Ihnen und auch euch auf eurem Lieblingssender Robert Rossbach. Ausgabe Nummer 337 heute des Soundtracks deines Lebens. Hier sind wir, hier ist dein Musikmagazin mit den neuesten Hits aus der ganzen Welt. Wir versuchen wie üblich die Future Hits, die Hits von morgen zu spielen. Dazu die aktuellen Hits aus Spanien, Kolumbien, Deutschland, Großbritannien und so weiter. In der zweiten Stunde eine Yesterday-Gruppe oder auch eine Yesterday-Star der Woche dabei. Voll bepacktes Musikprogramm auch heute wieder. Und es fehlt noch eins, das ich jetzt sagen sollte, nämlich gute Unterhaltung.

0: Musik von zwei der angesagtesten Singer-Songwriter der 70er Jahre. Loggins und Messina. Ein Hit war das 1973. My Music. Und das war ja der Swinging Opener. Ist dieses Programm, du hörst es auf deinem Lieblingssender. Hallo und willkommen nochmal zum Soundtrack. Und wenn du Musikwünsche hast beispielsweise oder auch Fragen für den Soundtrack, hier kommen ganz, ganz kurz die Kontaktdaten. Man erreicht uns unter der Seite Facebook Robert Rosbach Music Minus Memories. Facebook Robert Rosbach Music Minus Memories. Musikwünsche, Anregungen, Fragen gerne über den Messenger.
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0: Das Original von diesem Titel stammt aus den 70er Jahren. 1975 genau genommen. Rock the Boat von der Hughes Corporation. Das hier ist eine späte Coverversion, aber sehr erfolgreich. Aus Holland, Forest und

0: Ein später Disco-Hit. 1982. Aus Holland kam die Forest. Ein Cover von Rock the Boat. So, Zeit für unser erstes
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0: Der Song zur Fußball-WM 2026. Bonaboy aus Westafrika und Shakira aus Kolumbien. Dai Dai. Ein richtig großer Hit ist das im Moment in ganz Europa, in der Welt. Unser erstes Powerplay war das.
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0: Ganz ehrlich, wir haben Sommerzeit. Und da ist es gar nicht so einfach, neue interessante Titel zu finden, sogar weltweit nicht, die man hier im Soundtrack vorstellen könnte. Darum spielen wir heute dann ein paar Klassiker, ein paar Golden Oldies mehr. Dennoch, wir sind fündig geworden und haben einige neue Titel dabei. Und der erste Titel heute, der kommt aus den USA.
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0: Hier ist eine neue, junge Sängerin aus den USA. Sie heißt Stella Lifty und der Titel Boston.
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0: Neue Musik aus den USA, Stella Lifty heißt die Dame. Ein Hit bereits in Amerika, Boston und vielleicht auch bald bei uns hier in Europa.
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0: Er zählt derzeit zu den erfolgreichsten Künstlern Miles Smith und Hold Me in the Dark.
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0: Dreadlock Holiday war ein großer Hit in den 70er Jahren für 10cc. Das hier ist ein Dance-Klassiker von Tenso Project 2002, Love Does Sunshine.

0: ein Dance-Klassiker. 2002 ein Ibiza-Hit. Intenso Project. Und Love the Sunshine.
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0: Und ein weiteres Extra heute. Längst vergessen. Musik aus Italien. 1980. Pupo und Forse.

0: lange vergessen, aber heute wieder gehört. Hier im Soundtrack einer der großen Italo-Hits 1980. Pupo und Forse.
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0: Hallo und willkommen zum zweiten Block des heutigen Soundtracks deines Lebens. In den nächsten 30 Minuten der Blick wie üblich auf die britische Hitparade und auch auf die Billboard Hot 100 Airplay Country Charts.
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0: Und wir haben Zeit für unser nächstes
3: Power Play.

0: Was für ein riesiger Hit im Moment in Europa. Ugel, Emael, Angel und Alternate. Moving to the Sun. Nummer 2 im Moment auch in Deutschland, in der Bundesrepublik.
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0: das ist Rap-Legende Snoop Dogg. Hier zusammen mit Pharrell Williams und seinem größten Hit 2004. Drop it like it's hot. Und das hier. Ist eine Soul-Legende. Chaka Khan. 1984. I'm Every Woman. Snoop Dogg und Chaka Khan haben sich jetzt zusammengetan und eine gemeinsame Single produziert. Boogies in My Soul heißt das Ganze. Und das Ganze gefällt uns so, so gut. Hier ist das Prädikat.
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Es ist Dienstag, es ist der 7. Juli 2026 und das hier ist das Daily Update. Hallo! Wenn wir kurz zur Fußball-WM schauen, da fließen bei dem einen oder anderen doch vielleicht gerade so ein paar Tränen, denn die deutsche Mannschaft ist ja wie bekannt schon wieder in der K.O.-Runde ausgeschieden. Aber heute vor 52 Jahren liefen auch Tränen, allerdings damals dann eher doch Freudentränen. Denn Deutschland stand am 7. Juli 1974 gegen die Niederlande im WM-Finale und siegte am Ende mit 2:1 und holte sich damit zum zweiten Mal den Weltmeistertitel. Ein Fußballmärchen, das bis heute einfach unvergessen bleibt, sich aber dieses Jahr leider nicht wiederholen kann. Heute vor 50 Jahren wurde in West-Berlin das erste Frauenhaus Deutschland eröffnet. Zum ersten Mal gab es damit einen geschützten Ort für Frauen und ihre Kinder, die vor Gewalt fliehen mussten. Ein wichtiger Meilenstein und auch ein Thema, das leider bis heute nicht von seiner Bedeutung verloren hat. Inzwischen gibt es rund 400 Frauenhäuser landesweit, zusätzlich aber auch Schutzwohnungen und Fachberatungsstellen. Frauen, die Hilfe brauchen, bekommen diese telefonisch rund um die Uhr unter der Telefonnummer 116 016 oder aber auf der Website www.hilfetelefon.de. Heute hat Ringo Starr Geburtstag und er hat zusammen mit seiner Band die Beatles damals Musikgeschichte geschrieben. Als Schlagzeuger sorgte er damals für den Rhythmus der erfolgreichsten Band aller Zeiten.

Auch bis heute steht er auf der Bühne und beweist einfach, dass guter Beat kein Alter kennt. Wir sagen Happy Birthday zum, Achtung, 86. Heute vor exakt 30 Jahren standen die Fugees mit Killing Me Softly ganz oben in den britischen Charts.

0: Die Neuinterpretation des Klassikers wurde damals weltweit zum Mega-Hit und machte Lauryn Hill, Wyclef Jean und Press international berühmt. Lauryn Hill kennt viele außerdem aus dem Kino, denn bereits 3 Jahre zuvor spielte sie im Erfolgsfilm Sister Act 2 an der Seite von Whoopi Goldberg mit. Und das war das Daily Update vom 7. Juli. Übrigens, heute ist der Sag-die-Wahrheit-Tag. Ein Tag, der uns also daran erinnert, ehrlich zu sein, auch wenn es manchmal wehtut. Und ja, weil heute dieser Wahrheitstag ist, sag ich's ganz ehrlich, ich mache jetzt Feierabend. Alles andere wäre gelogen. Sven Weikam, Daily Redaktion.
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Es ist Dienstag, es ist der 7. Juli 2026 und das hier ist das Daily Update. Hallo! Wenn wir kurz zur Fußball-WM schauen, da fließen bei dem einen oder anderen doch vielleicht gerade so ein paar Tränen, denn die deutsche Mannschaft ist ja wie bekannt schon wieder in der K.O.-Runde ausgeschieden. Aber heute vor 52 Jahren liefen auch Tränen, allerdings damals dann eher doch Freudentränen. Denn Deutschland stand am 7. Juli 1974 gegen die Niederlande im WM-Finale und siegte am Ende mit 2:1 und holte sich damit zum zweiten Mal den Weltmeistertitel. Ein Fußballmärchen, das bis heute einfach unvergessen bleibt, sich aber dieses Jahr leider nicht wiederholen kann. Heute, vor 50 Jahren, wurde in West-Berlin das erste Frauenhaus Deutschland eröffnet. Zum ersten Mal gab es damit einen geschützten Ort für Frauen und ihre Kinder, die vor Gewalt fliehen mussten. Ein wichtiger Meilenstein und auch ein Thema, das leider bis heute nicht von seiner Bedeutung verloren hat. Inzwischen gibt es rund 400 Frauenhäuser landesweit, zusätzlich aber auch Schutzwohnungen und Fachberatungsstellen. Frauen, die Hilfe brauchen, bekommen diese telefonisch rund um die Uhr unter der Telefonnummer 116 016 oder aber auf der Website www.hilfetelefon.de. Heute hat Ringo Starr Geburtstag und er hat zusammen mit seiner Band die Beatles damals Musikgeschichte geschrieben. Als Schlagzeuger sorgte er damals für den Rhythmus der erfolgreichsten Band aller Zeiten.

Auch bis heute steht er auf der Bühne und beweist einfach, dass guter Beat kein Alter kennt. Wir sagen Happy Birthday zum, Achtung, 86. Heute vor exakt 30 Jahren standen die Fugees mit Killing Me Softly ganz oben in den britischen Charts.

Die Neuinterpretation des Klassikers wurde damals weltweit zum Mega-Hit und machte Lauryn Hill, Wyclef Jean und Press international berühmt. Lauryn Hill kennt viele außerdem aus dem Kino, denn bereits 3 Jahre zuvor spielte sie im Erfolgsfilm Sister Act 2 an der Seite von Whoopi Goldberg mit. Und das war das Daily Update vom 7. Juli. Übrigens, heute ist der Sag-die-Wahrheit-Tag. Ein Tag, der uns also daran erinnert, ehrlich zu sein, auch wenn es manchmal wehtut. Und ja, weil heute dieser Wahrheitstag ist, sag ich's ganz ehrlich, ich mache jetzt Feierabend. Alles andere wäre gelogen. Sven Weikam, Daily Redaktion.

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2: Na, wie sieht's aus? Könnt ihr auch nicht schlafen? Gar kein Problem. Dreht die Musik einfach so ein Stück lauter und singt mit. Und vielleicht klappt's dann ja mit dem Müdewerden. Wie dem auch sei, ich bin bei euch. Kommt gut durch die Nacht. Die

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Wenn wir kurz zur Fußball-WM schauen, da fließen bei dem einen oder anderen doch vielleicht gerade so ein paar Tränen, denn die deutsche Mannschaft ist ja wie bekannt schon wieder in der K.O.-Runde ausgeschieden. Aber heute vor 52 Jahren liefen auch Tränen, allerdings damals dann eher doch Freudentränen. Denn Deutschland stand am 7. Juli 1974 gegen die Niederlande im WM-Finale und siegte am Ende mit 2:1 und holte sich damit zum zweiten Mal den Weltmeistertitel. Ein Fußballmärchen, das bis heute einfach unvergessen bleibt, sich aber dieses Jahr leider nicht wiederholen kann. Heute vor 50 Jahren wurde in West-Berlin das erste Frauenhaus Deutschland eröffnet. Zum ersten Mal gab es damit einen geschützten Ort für Frauen und ihre Kinder, die vor Gewalt fliehen mussten. Ein wichtiger Meilenstein und auch ein Thema, das leider bis heute nicht von seiner Bedeutung verloren hat. Inzwischen gibt es rund 400 Frauenhäuser landesweit, zusätzlich aber auch Schutzwohnungen und Fachberatungsstellen. Frauen, die Hilfe brauchen, bekommen diese telefonisch rund um die Uhr unter der Telefonnummer 116 016 oder aber auf der Website www.hilfetelefon.de. Heute hat Ringo Starr Geburtstag und er hat zusammen mit seiner Band die Beatles damals Musikgeschichte geschrieben. Als Schlagzeuger sorgte er damals für den Rhythmus der erfolgreichsten Band aller Zeiten.

Auch bis heute steht er auf der Bühne und beweist einfach, dass guter Beat kein Alter kennt. Wir sagen Happy Birthday zum, Achtung, 86. Heute vor exakt 30 Jahren standen die Fugees mit Killing Me Softly ganz oben in den britischen Charts.

0: Die Neuinterpretation des Klassikers wurde damals weltweit zum Mega-Hit und machte Lauryn Hill, Wyclef Jean und Press international berühmt. Lauryn Hill kennt viele außerdem aus dem Kino, denn bereits 3 Jahre zuvor spielte sie im Erfolgsfilm Sister Act 2 an der Seite von Whoopi Goldberg mit. Und das war das Daily Update vom 7. Juli. Übrigens, heute ist der Sag-die-Wahrheit-Tag. Ein Tag, der uns also daran erinnert, ehrlich zu sein, auch wenn es manchmal wehtut. Und ja, weil heute dieser Wahrheitstag ist, sag ich's ganz ehrlich, ich mache jetzt Feierabend. Alles andere wäre gelogen. Sven Weikamp, Daily Redaktion.
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0: Wenn Schäfchenzählen bei euch nichts bringt und ihr immer noch nicht einschlafen könnt, dann habe ich vielleicht den ultimativen Tipp für euch. Zählt doch einfach die Takte des kommenden Liedes. Also 1, 2, 3, 4, 1, 2, 3, 4 und so weiter. Und ja, den Rhythmus dazu, den gibt's jetzt hier im kommenden Song.

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1: Hi, kurze Frage in die Runde. Braucht mich hier noch jemand oder kann ich schlafen gehen? Nein, Spaß beiseite. Wir machen natürlich noch ein bisschen weiter, mindestens bis die Sonne aufgeht. Ich bin Sven und versüße euch hier die Nacht. Hi und hallo. Einzige Chance, mir zu entkommen, ihr müsst einschlafen. Vielleicht klappt es ja mit diesem Song hier.

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Es ist Dienstag, es ist der 7. Juli 2026 und das hier ist das Daily Update. Hallo! Wenn wir kurz zur Fußball-WM schauen, da fließen bei dem einen oder anderen doch vielleicht gerade so ein paar Tränen, denn die deutsche Mannschaft ist ja wie bekannt schon wieder in der K.O.-Runde ausgeschieden. Aber heute vor 52 Jahren liefen auch Tränen, allerdings damals dann eher doch Freudentränen. Denn Deutschland stand am 7. Juli 1974 gegen die Niederlande im WM-Finale und siegte am Ende mit 2:1 und holte sich damit zum zweiten Mal den Weltmeistertitel. Ein Fußballmärchen, das bis heute einfach unvergessen bleibt, sich aber dieses Jahr leider nicht wiederholen kann.

Heute, vor 50 Jahren, wurde in West-Berlin das erste Frauenhaus Deutschland eröffnet. Zum ersten Mal gab es damit einen geschützten Ort für Frauen und ihre Kinder, die vor Gewalt fliehen mussten. Ein wichtiger Meilenstein und auch ein Thema, das leider bis heute nicht von seiner Bedeutung verloren hat. Inzwischen gibt es rund 400 Frauenhäuser landesweit, zusätzlich aber auch Schutzwohnungen und Fachberatungsstellen. Frauen, die Hilfe brauchen, bekommen diese telefonisch rund um die Uhr unter der Telefonnummer 116 016 oder aber auf der Website www.hilfetelefon.de. Heute hat Ringo Starr Geburtstag und er hat zusammen mit seiner Band die Beatles damals Musikgeschichte geschrieben. Als Schlagzeuger sorgte er damals für den Rhythmus der erfolgreichsten Band aller Zeiten.

Auch bis heute steht er auf der Bühne und beweist einfach, dass guter Beat kein Alter kennt. Wir sagen Happy Birthday zum, Achtung, 86. Heute vor exakt 30 Jahren standen die Fugees mit Killing Me Softly ganz oben in den britischen Charts.

Die Neuinterpretation des Klassikers wurde damals weltweit zum Mega-Hit und machte Lauryn Hill, Wyclef Jean und Press international berühmt. Lauryn Hill kennt viele außerdem aus dem Kino, denn bereits 3 Jahre zuvor spielte sie im Erfolgsfilm Sister Act 2 an der Seite von Whoopi Goldberg mit. Und das war das Daily Update vom 7. Juli. Übrigens, heute ist der Sag-die-Wahrheit-Tag. Ein Tag, der uns also daran erinnert, ehrlich zu sein, auch wenn es manchmal wehtut. Und ja, weil heute dieser Wahrheitstag ist, sag ich's ganz ehrlich, ich mache jetzt Feierabend. Alles andere wäre gelogen. Sven Weikam, Daily Redaktion.

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1: Einen wunderschönen guten Morgen zusammen. Oder ist bei euch noch Abend? Stimmt, der nächste Tag beginnt ja eigentlich erst, wenn man geschlafen hat. Und naja, bis dahin gibt's einfach tolle Musik hier aus dem Radio. Also ruhig ein Stück lauter drehen.

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Hier ist das Daily Update vom 8. Juli. Einen schönen Mittwoch zusammen. Heute vor 90 Jahren wurde der neue Flug- und Luftschiffhafen Rhein-Main offiziell eröffnet. Aus dem damals modernen Flughafen entstand im Laufe der Jahrzehnte der heutige Flughafen Frankfurt, also der Flughafen schlechthin. Inzwischen ist es auch das wichtigste Drehkreuz des Landes geworden. Täglich starten und landen dort mehr als 1400 Flugzeuge und auch über 6000 Tonnen Fracht werden jeden Tag am Frankfurter Flughafen abgefertigt. Gestern haben wir in unserem Daily Update noch berichtet, wie die deutsche Nationalelf vor 52 Jahren den zweiten WM-Stern geholt hat. Und der Blick auf den heutigen 8. Juli zeigt, die Geschichte wiederholt sich. Allerdings am heutigen Tag vor 36 Jahren. Am 8. Juli 1990 siegte Deutschland im WM-Finale gegen Argentinien mit 1:0 und wurde damit zum dritten Mal Fußball-Weltmeister. Andreas Brehme verwandelte damals den entscheidenden Elfmeter. Ein Moment für die Ewigkeit, der sich aber auch, wie gesagt, in diesem Jahr leider nicht wiederholen lässt. Ab heute Abend heißt es, Bühne frei für Jan Delay. Seine Best of 25 Years Plus 2 Tour führt Jan Delay mit 8 Konzerten auf dem Tourplan einmal quer durchs Land.

0: Mit Hits wie O Johnny, Klar oder auch Feuer dürfte der Hamburger auch diesmal wieder jede Menge Party und gute Laune verbreiten. Wir wünschen allen, die Tickets haben, jetzt schon mal einen schönen Konzertsommer. Erinnert ihr euch noch an diesen Song hier? Heute vor 31 Jahren standen TLC mit Waterfalls an der Spitze der US-Charts. Der Song wurde zum größten Hit des Trios und weit mehr als ein Ohrwurm. Er griff damals Themen wie Drogen, Gewalt und auch HIV auf, für Mitte der 90er ungewöhnlich offen. Bis heute zählt Waterfalls zu den bekanntesten Pop- und R&B-Songs seiner Zeit. Und das war das Daily Update vom 8. Juli. Übrigens, heute ist Sei noch mal ein Kind-Tag, also einfach mal wieder Kind sein, spielen, lachen, Eis essen und sich einfach über Kleinigkeiten freuen. Ich bin dann auch mal konsequent und verschwinde, bevor mich jemand fragt, ob ich heute überhaupt irgendwas gemacht habe. Und hey, nein, ich bin noch nicht müde. Und nein, ich will auch noch nicht ins Bett.
1: Mann, ich will aber nicht!
0: Sven Weikamp, Daily Redaktion.

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2: Alleine schlafen ist doof. Ja, finde ich auch. Also bleibt einfach mit mir wach, ich habe nämlich genug Musik für die nächsten Stunden parat. Als Kind habe ich ja immer Gute-Nacht-Geschichten vorgelesen bekommen. Keine Sorge, das mache ich jetzt nicht, aber ich habe für euch einfach die perfekte Musik für diese Uhrzeit. Also, hier ist schon der nächste Soundtrack für die Nacht.

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1: Na, bist du auch noch nachtaktiv oder sogar auf der Arbeit oder vielleicht sogar schon wieder auf der Arbeit? Also ich habe ja einen guten Freund, der ist Bäcker. Klar, der muss morgens immer ganz früh raus und die Brötchen müssen auch fertig sein, wenn die normalen Menschen aufstehen. Doch damit der auch wirklich mal so 8 Stunden durchpennen kann, ne, geht der abends immer echt um 18 Uhr ins Bett. Ganz ehrlich, so früh musste ich nicht mal als Kind schlafen gehen. Also Erwachsensein ist doch nicht so toll, wie viele immer dachten. Aber vielleicht weckt der kommende Song ja irgendwie Kindheitserinnerungen in dir.

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Hier ist das Daily Update vom 8. Juli. Einen schönen Mittwoch zusammen. Heute vor 90 Jahren wurde der neue Flug- und Luftschiffhafen Rhein-Main offiziell eröffnet. Aus dem damals modernen Flughafen entstand im Laufe der Jahrzehnte der heutige Flughafen Frankfurt, also der Flughafen schlechthin. Inzwischen ist es auch das wichtigste Drehkreuz des Landes geworden. Täglich starten und landen dort mehr als 1.400 Flugzeuge und auch über 6.000 Tonnen Fracht werden jeden Tag am Frankfurter Flughafen abgefertigt. Gestern haben wir in unserem Daily Update noch berichtet, wie die deutsche Nationalelf vor 52 Jahren den zweiten WM-Stern geholt hat. Und der Blick auf den heutigen 8. Juli zeigt, die Geschichte wiederholt sich. Allerdings am heutigen Tag vor 36 Jahren. Am 8. Juli 1990 siegte Deutschland im WM-Finale gegen Argentinien mit 1:0 und wurde damit zum dritten Mal Fußball-Weltmeister. Andreas Brehme verwandelte damals den entscheidenden Elfmeter. Ein Moment für die Ewigkeit, der sich aber auch, wie gesagt, in diesem Jahr leider nicht wiederholen lässt. Ab heute Abend heißt es Bühne frei für Jan Delay. Seine Best of 25 Years Plus 2 Tour führt Jan Delay mit 8 Konzerten auf dem Tourplan einmal quer durchs Land.

Mit Hits wie O Johnny, Klar oder auch Feuer dürfte der Hamburger auch diesmal wieder jede Menge Party und gute Laune verbreiten. Wir wünschen allen, die Tickets haben, jetzt schon mal einen schönen Konzertsommer. Erinnert ihr euch noch an diesen Song hier?

0: Heute vor 31 Jahren standen TLC mit Waterfalls an der Spitze der US-Charts. Der Song wurde zum größten Hit des Trios und weit mehr als ein Ohrwurm. Er griff damals Themen wie Drogen, Gewalt und auch HIV auf, für Mitte der 90er ungewöhnlich offen. Bis heute zählt Waterfalls zu den bekanntesten Pop- und R&B-Songs seiner Zeit. Und das war das Daily Update vom 8. Juli. Übrigens, heute ist Sei noch mal ein Kind-Tag, also einfach mal wieder Kind sein, spielen, lachen, Eis essen und sich einfach über Kleinigkeiten freuen. Ich bin dann auch mal konsequent und verschwinde, bevor mich jemand fragt, ob ich heute überhaupt irgendwas gemacht habe. Und hey, nein, ich bin noch nicht müde. Und nein, ich will auch noch nicht ins Bett.
1: Mann, ich will aber nicht!
0: Sven Weikamp, Daily Redaktion.

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1: Viele von euch fragen sich sicherlich, warum ist denn der Typ da schon wieder im Radio um die Uhrzeit? Ja, die Antwort ist ganz einfach. Meine Schwiegereltern sind gerade zu Besuch und gestern habe ich dann doch irgendwie den Staubsauger wohl zu später Zeit angeschmissen. War jetzt auch nicht die beste Idee, aber ich habe mir gedacht, so eine Nachtschicht heute hier im Radio, besser geht's gar nicht. Kommt gut durch die nächsten Stunden, hier ist wieder ein bisschen Musik für euch.

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